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2: Und damit wieder mal Hallo hier aus dem Soundtrack Studio in Köln zu einem neuen Soundtrack Extra. Bei uns heißt es heute in den nächsten 2 Stunden wieder mal Soundtrack All-Time Classics. Jawohl, wir spielen Popmusik aus 60 Jahren Musikgeschichte. Von den 1950ern bis weit in die 2000er Jahre. Was steht denn alles auf unserer Playlist in der ersten Stunde? Beispielsweise Namen wie Sabrina, Middle of the Road, Martha and the Muffins. Oder wie wäre es auch mit Dawn featuring Tony Orlando, um nur einige Namen zu nennen. Tja, und ich sage wie immer nur eins, gute Unterhaltung.
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2: Und den Anfang macht Erwin Stardust.

Er war einer der großen Rocker in den 70er und 80er Jahren. Alvin Stardust. Dieser Titel wurde übrigens geschrieben von Nat King Cole, dem Vater von Natalie Cole. Und Pretend in der Version von Alvin Stardust war 1981 ein Hit. Noch ein Titel aus den 80er Jahren, geschrieben von George Michael und Steve Brown, erschienen auf dem Fantastic-Album. Die Single kam dann 1983 auf den Markt. Hier

0: Man kann sie vielleicht die erfolgreichste Girlband der 70er Jahre nennen. Die drei Schwestern von Laut, 1978 ihr Mega-Hit Substitute.
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0: Und das heißt heute Soundtrack All-Time Classics. Popmusik gibt es heute aus den 1950ern bis weit in die 2000er Jahre. Wir gehen ans andere Ende der Welt. Ein One-Hit-Wonder. Die Band kam aus Australien. 1980 der Hit Martha and the Muffins Echo.

0: Erinnerungen an eine echte Oldie-Rarität? 1980, Martha and the Muffins und Echo Beach.
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0: Und jetzt dein erster Ausflug in die 50er Jahre, aus der Zeit, als Cliff Richard noch zusammen mit den Shadows aufgetreten ist. Hier ist Move It!

0: 1959. Cliff Richard zusammen mit den Shadows. Rock'n'Roll vom besten Move It.
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Und jetzt machen wir einen Rhythmuswechsel. Wir gehen in die 80er Jahre, 1987. Italo Disco Music, der einzige Hit im Sommer 87. Sabrina und Boys.

einer der ganz großen Italo-Disco-Hits der 80er Jahre. Sommerhit 1987. Einziger Hit für Sabrina. Die Boys, Summertime Love. 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Nach dem Split von Crosby, Stills, Nash & Young feiert Neil Young 1972 seinen einzigen Nummer 1 Hit mit Heart of Gold. 20 Jahre später, 1992, veröffentlicht er wieder ein Album. Das Album heißt Harvest Moon und der Titelsong daraus, Harvest Moon, wird ein Kultklassiker. Hier kommt er.

echte Kultmusik heute in diesem Soundtrack extra. Neil Young, 1992, Harvest Moon. Die größten Hits von Tony Orlando und seinen Dorn in den 70er Jahren waren Candida, Knock Three Times oder auch Tie a Yellow Ribbon Round the Old Oak Tree. 1974 hatten sie in den USA wieder einen großen Hit. Hier ist Tony Orlando, hier ist Dawn und Look in My Eyes, Pretty Woman.

0: immerhin noch ein Top-5-Hit 1974 in den Billboard Hot 100. Tony Orlando, Dawn, Look in My Eyes, Pretty Woman.
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0: Wir haben einen Titel aus den Nullerjahren jetzt im Programm dabei von Gabriela Kilmeade.

Ein Soundtrack All-Time Classic aus dem Jahre 2006. Gabriela Kilmy hieß die Dame. Die kam aus Australien. Sweet About Me war ihr einziger Hit. Die britische Band Madness waren typische Vertreter der Ska-Music, die Anfang der 80er Jahre sehr populär war. Hier ist ihr einziger Nummer 1 Hit in Großbritannien. Madness und House of Fun. Good morning.

Genauso wie Kylie Minogue in den 80er Jahren ist Natalie Imbruglia zu Beginn ihrer Karriere in der australischen Soap-Serie Neighbours aufgetreten.

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Musik von einer der erfolgreichsten Bands der frühen 70er Jahre, Middle of the Road. Die kam aus Schottland. Im Mittelpunkt der Band stand die Sängerin Sally Carr und das war einer ihrer vielen Hits, Tweedledee, Tweedledum. Wir bleiben in den 70er Jahren und hier ist der erfolgreichste schwedische Exportkünstler in dieser Zeit. Harpo, immer barfuß aufgetreten, 76 sein Hit, hier ist das Horoscope.

0: einer der Teenie-Idole der 70er Jahre, Harpo aus Schweden. Und einer seiner vielen Hits, das Horoskop.
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Das war Synthie Pop Music aus Deutschland. Die Band hieß Silent Circle und das war ihr größter Hit 1985, Touch in the Night. Der Keyboarder der Band, Axel Breito, hat übrigens auch erfolgreich dann später Songs geschrieben für Weckmürre und Isabel Varell. Hier ist eine Pop-Ikone der 50er Jahre, Nina Simone, My Baby Just Cares For Me.

0: Reggae Music darf in unserem heutigen Soundtrack Extra, Soundtrack All-Time Classics, natürlich nicht fehlen. Eine tolle Reggae-Version finden wir aus dem Jahre 1995 von You're No Good. Das war die Band Asward. So, ein Blick jetzt zur Uhr. Es ist ganz genau Halbzeit. 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

Und damit hallo und willkommen zur zweiten Stunde unseres heutigen Soundtrack-Extras, Soundtrack All-Time Classics. Wir spielen in dieser Stunde weiterhin Popmusik aus 60 Jahren Popgeschichte. Die Musik ist weiterhin sehr abwechslungsreich, denn auf unserer Playlist finden wir jetzt Künstler wie Paper Lace, Bill Haley and the Comets, Labi Siffre, Phyllis Nelson, Maywood, Ray Stevens, Billy Myers, Chumba Wamba, Clodagh Rodgers, um nur einige zu nennen. Tja, und ich sage weiterhin, gute Unterhaltung.

Was für ein toller Opener für die zweite Stunde. Jackie Wilsons Reed Petit, The Finest Girl You Ever Met. Erstveröffentlichung 1957 und dank eines Fernsehcommercials 1987 dann nochmal ein Hit. Hier ist Musik aus den Niederlanden. Die Maisjes von Maywood und Late at Night.

Musik aus den Niederlanden. Zwei Meisjes, Maywood hießen die Damen. 1980 ein riesiger Sommerhit. Ihr Titel Late at Night. Wir gehen ins Jahr 1969. Hier ist Musik von einer Pop-Ikone, Clodagh Grimes.

1969, 1970, das waren die Jahre, die Hitjahre für Loner Grudges. Und das war ein Hit 1969, Come Back and Shake Me. Du hast dein Soundtrack extra, Soundtrack All-Time Classics. Das hier, so finden wir, ist ein Song geschrieben für die Ewigkeit. Geschrieben von Phyllis Nelson 1984. Sie ist ein Singer-Songwriter aus den USA. 1985 ein Hit Nummer 1 im UK. Hier ist Move Closer.

0: 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Hier ist die Soul- und Funk-Musik der 60er und 70er Jahre.
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Musik von einer der erfolgreichsten Rhythm and Blues Bands aller Zeiten darf heute im Programm nicht fehlen. Musik war das von The Four Tops 1965. It's the same old song. Soundtrack All-Time Classics, jetzt mit einer Band aus Großbritannien. Billy, Don't Be a Hero und The Night Chicago Died. Alles große Hits für Paper Lace. Aber die hatten noch einen Hit 1974.

0: Tube Thumping war für Chumbawamba, der britischen Alternativ-Rockband, ihr kommerziellster Hit. Ein Titel, der ein Welthit war, 1997. Übrigens, der US-amerikanische Sporthersteller Nike bot der Band 1,5 Millionen US-Dollar an, um den Song für eine Werbung für die Fußball-Weltmeisterschaft 1998 zu verwenden, was die Band allerdings ablehnte.
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nur noch sehr selten im Radio zu hören. Die Musik dieses großen US-Entertainers der frühen 70er Jahre, Ray Stevens. Ein Nummer 1-Hit 1970 für Ray Stevens. Everything is beautiful. 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

0: Erinnerungen an Brian Wilson. Lieder der Beach Boys. Erinnerungen an diese Version von den Beach Boys 1970, die Cotton Fields.
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0: Hier ist einer der größten Hits der 50er Jahre von Bill Haley and the Comets.
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1981 hat mein Freund Wolfgang Roth, später der Moderator der WDR Schlagerrallye, und ich eine Einladung nach London zu BFBS, BFBS British Forces Radio, um deren Studios in London zu besichtigen. Tja, und dieser Titel hier, der lief damals wirklich aus allen Papplautsprechern. Der erste ganz große Hit für die Band Odyssey aus den USA.

Ein Dance-Klassiker aus dem Juli 1981, Odyssey. Aus New York City, erster Hit in Europa, Going Back to My Roots.

ein ganz, ganz rarer Oldie aus Großbritannien 1971 von Labi Siffre. Der war damals sehr angesagt in Großbritannien. Ein Hit damals, It Must Be Love. Du hast ein Soundtrack extra, Soundtrack All-Time Classics. Wir spielen Popmusik aus 60 Jahren Popgeschichte. 1969 hatte das Musical Hair Premiere. Und dieser Titel hier von einem gewissen Oliver, Musik natürlich aus dem Musical Hair, war Nummer 1 in den USA. Wir erinnern an Oliver, Good Morning Starshine.

0: Musik aus Hair. Oliver und Good Morning Starshine.
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Na, sind das Erinnerungen? Für diesen Titel sind wir ganz tief ins Archiv gestiegen, um ihn zu finden. Und wir haben ihn heute dabei. Rod McCune, 1978, seine Version von Amor, Amor. So, jetzt haben wir in unserem Soundtrack extra, Soundtrack All-Time Classics, nochmal einen Titel dabei, der einfach für die Ewigkeit bestimmt ist. Sehr talentiert war sie, diese Billy Myers. Es blieb aber ihr einziger Hit 1998, Kiss the Rain.

Myers, Jose USA, einziger Hit 1998, Kiss the Rain. The Fifth Dimension aus den USA hatten Anfang der 70er Jahre zwei Welthits. Zum einen Aquarius, Let the Sunshine In aus Hair und Up, Up and Away. In den USA hatten sie bis Ende der 70er Jahre viele, viele andere große Erfolge. Einen hören wir jetzt davon. 1970 einen Hit in den USA. Hier ist Save the Country.

In diesem letzten Titel für heute heißt es so wunderbar, Hold on tight to your dreams. Das sollte man wirklich tun. Hier ist Jeff Lynne und ELO und Hold on tight.

0: Jeff Lynne und das Electric Light Orchestra. Kurz ELO, Hold on Tight, ein Hit 1981. Ja, und das war's dann auch für heute.
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0: Ganz, ganz ehrlich, ich hätte Lust, noch 2 Stunden heute Soundtrack All-Time Classics aufzulegen. Aber die Sendezeit ist wieder mal vorbei. Das war unser Soundtrack Extra. Soundtrack All-Time Classics. Popmusik aus 60 Jahren Popgeschichte. Tja, ich hoffe, die Musik hat gefallen. Und wir hören uns hoffentlich bald wieder zu einer neuen Sendung. Bis dahin sage ich Tschüss und alles Gute. Wie üblich, hier aus dem Soundtrack-Studio in Köln, ihr und euer, klar, Robert Rosbach. Bye, bye.

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0: Hallo und herzlich willkommen zu einer neuen Ausgabe von Herms Promi Corner. Ich freue mich sehr, dass er auch stellvertretend für die Band heute mal wieder zu Gast ist. Herzlich willkommen, Robert von Le Fly.
1: Moin Moin, schön dich zu sehen und zu hören.
0: Robert, dann lass uns mal einsteigen. Und zwar reden wir heute nicht wie gewohnt über irgendein Album von euch, also irgendeins nicht negativ gemeint, sondern meistens im Zusammenhang ja mit einer Neuerscheinung. Jetzt reden wir aber eher über euer 20-jähriges Jubiläum, was 2025 eingetreten ist.
1: Jawohl.
0: Bevor wir da aber intensiv nochmal drüber reden, habt ihr im Oktober 2025 eine neue Single rausgebracht, Wo kenne ich dich noch her?
1: Yes.
0: War es auch wieder mal ein geiles Feeling, so mal zwischendurch was rauszuhauen?
1: Ja, auf jeden Fall. Ist ja immer wichtig, sich mal wieder zu melden mit ein paar Releases und muss ja auch nicht immer die ganze Platte sein. Und eben jenes Lied, Wo kenne ich dich noch her, das haben wir schon im Zuge der letzten Platte geschrieben, hat es aber nicht auf die Platte geschafft, aber trotzdem mochten wir das Lied immer sehr gerne. Dann war es einfach an der Zeit und passte ganz gut, musste raus.
0: Es gibt aber, wenn ich hoffentlich richtig das gecheckt habe, kein Video bis jetzt dazu.
1: Nee, stimmt. Das wurde eher sozial, medial, wurden kleine Filmchen veröffentlicht als kleine Teaser hier und da, aber Video haben wir nicht gemacht, nee.
0: Ist das eigentlich auch so ein Zeitgeist? Wir haben uns sonst ja immer, wenn wir uns getroffen haben, über eure Videos unterhalten, die auch teilweise sehr aufwendig waren, eine Story hatten, eine Geschichte und so weiter. Jetzt haben aber viele Künstler mir auch gesagt, naja, also Videos verlieren so langsam an Bedeutung, sondern die Reels und Shorts haben eher eine mediale Wirkung als das Video an sich noch. Das sieht man, glaube ich, auch bei YouTube in den Aufrufzahlen. Habt ihr das ähnlich?
1: Da gibt es auch unterschiedliche Meinungen zu, intern auch bestimmt unterschiedliche Meinungen. Ich glaube, Videos werden für uns immer so eine Bedeutung haben, weil es einfach auch Spaß macht, die zu drehen und sich da Dinge auszudenken. Aber auch, was du sagst, ist natürlich richtig und ich muss sagen, leider richtig so, weil ja einfach so ein bisschen die sozialen Medien dazu führen, dass ja viel einfach produziert wird, was eine Haltbarkeit von einem Tag hat und es ist auch wieder verschwunden. Auch da wird viel Zeit investiert, sieht man auch bei vielen anderen Menschen, die sich da auch für ihre kurzen kleinen Posts einfach viel Mühe machen, was natürlich schön ist, aber ja, fragt man sich natürlich immer so, in was für ein Verhältnis Zeitaufwand zu nachhaltigem Ergebnis stehen. Darum, genau, haben wir diesmal auch abgewägt und uns einfach mal gegen ein Video entschieden. Genau, passte auch so aufgrund der zeitlichen Belegung aller ganz gut so, dass man eher viele kleine Sachen gemacht hat und in kleinen Gruppen quasi gearbeitet hat. Aber ich persönlich finde immer noch Musikvideos ist eine wichtige und schöne Sache. Aber genau, auch wie du sagst, wurde auch immer viel Zeit von uns reingesteckt und der Aufwand war nie gering. Von daher muss man immer auch gucken, wann es passt.

0: Dann lass mich nochmal einen kleinen Haken reinschlagen. 2009 das erste Album, 2010 ist St. Pauli aufgestiegen. Mhm. Da habt ihr einen Aufstiegssong zugemacht.
1: Ja.
0: Das habt ihr beim letzten Mal ja auch wieder gemacht.
1: Mhm.
0: Ist da auch schon die Verbindung so zu St. Pauli, also sprich zu dem Fußballverein, entstanden, dass man da immer so ein bisschen oder miteinander harmoniert hat und gesagt hat, also wenn bestimmte Situationen auftreten, dann sind wir irgendwie dabei. Ich meine, so eine Aufstiegsfeier mitzumachen ist ja schon mal geil und dann selber da noch abends zu spielen vor den, keine Ahnung, wie zigtausend durchgeknallten, positiv durchgeknallten St. Pauli-Fans.
1: Ja.
0: Fing das da an, war das klar, weil ihr eben auch aus dem Kiez kommt, St. Pauli Tanzmusik war ja eine klare Identität auch.
1: Also die Verbindung vom Herzen zum Verein gibt es ja auch schon viel länger, als überhaupt die Band gibt. Also das war ja zumindest zu Teilen in der Band, waren wir schon immer da im Stadion und haben uns die Spiele angeguckt, ob das jetzt erste bis dritte Liga war sozusagen. Das hat man alles mitgemacht. Ja, war fern der Musik allein schon einfach immer die Verbindung da. Dass ich dann natürlich über so ein Lied da nochmal eine noch viel längere Verbindung zum Verein ergibt, hat uns natürlich auch sehr, sehr froh gemacht. Dass die Verbindung auch hält, ist natürlich auch was Schönes und nehmen wir auch nicht, glaube ich, als selbstverständlich, dass sowas, so ein Band dann hält einfach so, ne? Weil passiert ja immer viel, es gibt tausend Leute, die Lieder für irgendwelche Vereine machen, irgendwelche, ja, auch erfolgreicheren Künstler, die dann sich auch überlegen, ich mache jetzt auch mal so ein Lied irgendwie für den Verein und dass man trotzdem da immer im guten, freundlichen und ja, sich befruchtenden Austausch ist, ist auf jeden Fall eine sehr schöne Sache.
0: Dann gibt es einen Song, der so ungefähr aus dieser Zeitecke kommt, Wir wollen nach Rio.
1: Mhm.
0: Du hast mir damals, oder ihr habt mir damals im Interview auch gesagt, naja, ich hatte dann gefragt, so Rock am Ring wäre auch cool, aber ihr wolltet Rock am Rio machen.
1: Rock in Rio, genau.
0: Ist das noch in Ferne? Ist das immer noch sozusagen das große Ziel von Le Fly? Oder habe ich das schon verpasst, dass ich schon da war?
1: Nee, haben wir noch nicht wahr gemacht, das Ganze, oder beziehungsweise bis dahin haben wir es nicht geschafft. Ja, warum nicht? Also wir sind immer ja auch in der Historie gerne über Landesgrenzen gefahren, um Mucke zu machen, würden uns da auch nach Rio begeben. Warum nicht?
0: Landesgrenze ist das richtige Stichwort. Es fiel, glaube ich, in dem einen oder anderen Interview der Begriff Moskau.
1: Richtig, auch dort haben wir gespielt. Ist auch jetzt schon viele Jahre her, bestimmt auch schon über 10. Aber auch das war wunderschön, also weil wir da eingeladen wurden von einem verrückten, er war Arzt damals in einem Moskauer Krankenhaus, war irgendwie Unfallchirurg und dennoch einen wilden Irokesenfriese und sein Hobby war es, seine Lieblingsbands einzuladen und dann einem wilden Moskauer Schuppen einfach so Konzerte zu organisieren und wir sind damals mit einer italienischen Band da angekommen und haben mit einer Moskauer Band noch, sind wir weitergefahren, auch in ein kleines Städtchen namens Twer und haben dort auch noch ein Konzert gespielt. Also das war hervorragend und gelebte Gastfreundschaft.
0: Gibt es aber für euch noch irgendwie so ein Land oder ein Ort, wo ihr gerne spielen möchtet, jetzt mal unabhängig von Rio, wo man einfach sagt, oh, das wäre jetzt, ihr wart ja glaube ich auch in Mexiko?
1: Naja, das waren wir auch noch nicht, genau. Aber
0: ich erinnere mich, das sind ein paar Stichworte.
1: Das sind halt so die Bands, mit denen wir dann auch immer zwischendurch mal zu tun haben und das waren jetzt damals, als Mexiko fiel, waren das ja Pantheon Rococoso, das ist ja da eine große Band, mit denen wir hier spielten, wo wir hier für die Support gemacht hatten. Dann sind wir jetzt gerade letztes Jahr, oder auch dieses Jahr, haben wir zusammen ein Lied rausgebracht mit einer Band, Dr. Krapula heißen die kommen aus Bogotá, aus Kolumbien. Das sind natürlich immer auch alles dann so wachsende Freundschaften, die man natürlich auch gerne, ja, wo man dann auch gerne mal rüberfahren würde. So, die haben ja alle schon hier gespielt. Man merkt, das macht denen Spaß so und wir wären auf jeden Fall dabei, wenn es alles passt, auch da mal hinzufliegen und uns da zu betätigen musikalisch.

0: Dann komme ich jetzt zu Kopf aus, Fuß an. Ein großartiges Album. War das auch wieder so ein Meilenstein in der Form, dass man sich wieder weiterentwickelt hat? So, das ist damals mir auch erzählt. Obwohl ja auch das eine oder andere Umbesetzung im Laufe der Zeit stattgefunden hat.
1: Ja, ich glaube, jedes Album ist in irgendeiner Form immer eine Weiterentwicklung. So sei es an Herangehensweisen, wie man Lieder schreibt oder wie man zusammenschreibt oder wie einfach Sachen angegangen werden. Dafür das Album sind wir auch zum Beispiel, hatten wir davor auch noch nicht gemacht, sind wir für bestimmte Aufnahmen, für Schlagzeugaufnahmen zum Beispiel, sind wir nach Holland gefahren und sind da zum Kumpel ins Studio gefahren, was halt auch nochmal wie ein anderer Aufwand war, aber auch ein Aufwand, der sich, finde ich, auch total gelohnt hat. So. Und alles immer so neue Erfahrungen machen, ist immer wichtig. Und von daher ist eigentlich jede Platte hatte immer so einen kleinen eigenen Kosmos.
0: Aber ich habe jetzt das Stichwort Band-Umbesetzung in Anführungsstrichen gebracht. Wie ist denn das eigentlich, die Situation, wenn jetzt einer sagt, okay, komm, ich habe eine andere Richtung, beruflich jetzt vielleicht oder familiär oder was auch immer für Beweggründe dazu führen. Ja. Manche sagen ja auch, gibt ja auch leider manchmal den Punkt, dass Leute krank sind oder dass irgendwas passiert. War das für euch eigentlich immer auch mal so eine Stellschraube zu sagen, ja okay, das ist doof, wir müssen uns jetzt wieder anders ausrichten, was natürlich auch dazu Folge hat, dass eine musikalische, vielleicht andere Richtung oder eine andere i-Tüpfelchen damit reinkommt, der vorher ja nicht unbedingt dann zu erwarten
1: war. Ja, total, also es ist ja genau, immer je nach wie du es ja auch beschreibst, je nach Situation, ob jetzt jemand geht oder gehen möchte, kann es ja auch immer dann eine Limitierung bedeuten irgendwie im ersten Moment, die aber auch ja manchmal, wie so häufig, helfen kann. So, wenn aus zwei Gitarren eine wird, so ist das, denkt man erstmal so, okay, wie machen wir das jetzt? Haben wir bis jetzt immer mit zweien gemacht so und dann immer merkst du, ach, irgendwie ist es vielleicht auch cool mit einer und der Sound ist viel aufgeräumter und man kann sich auf ganz andere Sachen fokussieren und also so, es ist dann ja auch immer die Herausforderung, sich dem Neuen hinzugeben und von da, was war bis jetzt, also jetzt sind wir ja auch in der personellen Gruppe auch schon wirklich jetzt wieder lange, lange und ist, glaube ich, jetzt erstmal auch gefestigt, kann man finnerweise sagen so und war, auch wenn man rückblickend sich das anguckt, war es, auch wenn es in dem Moment manchmal vielleicht seltsam war, wenn jemand gegangen ist, aber im Nachhinein auch nie schlimm, so, weil man immer was draus gemacht hat.
0: 2022, sozusagen knapp aus der Corona-Krise heraus, und jetzt mal sozusagen kam dann La Vie oder was?
1: Ja.
0: Da sind ganz viele Videos dazu drauf, die ich in unserem letzten Gespräch auch schon besprochen habe. Und ich nenne jetzt mal ein paar Titel, die mir gefallen. L'Amour, Mutter Natur, finde ich sehr, sehr cool. Das, ne? Einfach mal in einer schönen Situation in der Form hinzuweisen, dass nicht immer alles negativ rauszuholen, wir müssen, sondern einfach mal wirklich den Spiegel vorhalten, ein bisschen übertrieben. Das finde ich ganz gut. Caroline liebe ich sowieso. Walk of Fame war ja die Single-Ausklubbung zur Präsidentschaftswahl. Ja. Das war ja auch innerhalb ein Thema, machen wir das oder machen wir das nicht. Ja. Ich habe die CD jetzt in der Hand, wenn du sie so siehst, ist man stolz darauf, dass es dann wieder einen Schritt weiter gegangen ist? Auch gerade, was muss ich ehrlich sagen, wo ihr in den Videos richtig nochmal einen oben drauf gelegt hat. Das muss ich ganz ehrlich sagen, so aus meiner persönlichen
1: Sicht. Freut sich, glaube ich, also ich finde, stolz ist immer so ein schwieriges Wort, aber man freut sich natürlich über positive Resonanz und ne, auch wenn du jetzt hier sagst, dass dir positiv auffällt und in Erinnerung bleibt, ist das natürlich total schön und das ist auch ja einer der Gründe, warum man das überhaupt macht, weil man irgendwie für Unterhaltung sorgen möchte und wenn das durch die Produkte, sei es eine Platte oder sei es ein Musikvideo oder auch einfach nur ein Lied selbst im Ohr eines Hörers, einer Hörerin, wenn das alleine schon für Unterhaltung sorgt, ist schon, haben wir schon was richtig gemacht, denke ich irgendwie so. Genau, und die Videos, die du ansprichst, ist dann ja auch immer so ein Weg, wo man über die ganzen Jahre Menschen kennengelernt hat, mit verschiedensten Menschen Videos gedreht hat und dann ja auch irgendwann merkt, so auch mit denen ist es experimentell, mit denen ist es witzig, mit denen wird es Hollywood, mit denen wird es glatt, mit denen wird es wirr und manchmal kann man dann einfach das dann auch schön steuern, so, ne, irgendwie. Und wirr meine ich gar nicht dann auch negativ in dem Punkt, sondern dass man sagt, okay, jetzt machen wir mal wieder ein wirres Video, rufen wir die Person an. Genau, und haben wir auch inzwischen einen kleinen Kasten an verschiedensten Wegbegleitern, die da mit uns die Filme drehen.

0: Dann blicke ich doch mal in die Zukunft. Ich hatte es jetzt eben so gesagt, 26, neues Album wäre rein von der Jahreszahl fällig.
1: Ja, ja, ja,
0: ich weiß ja selber, wie dieser Prozess immer ist. Es wird wahrscheinlich eher dann 27 sein. Ich habe keine Ahnung, wie da so eure Vorstellungen sind.
1: Also ich will.
0: Aber was kannst du verraten, was ihr vorhabt? Also Tour ist klar, auf jeden Fall auf eurer Homepage oder Kanälen gucken, wo ihr spielt.
1: Yes.
0: Aber was habt ihr dann für 26? Gut, Festivals ist klar.
1: Genau, aber ich würde auch sagen, es wird liedgut veröffentlicht so. Das ist auf jeden Fall Teil des Plans. Das wird auch geschehen. In welchem Umfang würde ich jetzt mich nicht festnageln drauf lassen so. Aber es wird auf jeden Fall kommen Lieder raus irgendwie so. Und eine ganze Platte, ein ganzes Album würde ich jetzt eher sagen, bestimmt nicht im kommenden Jahr. Aber mehr als zwei Lieder würde ich schon mal anpeilen.
0: Also Waterfall-Prinzip, wie das ja so schön heißt. Immer eins nach dem anderen und irgendwann kommt dann das.
1: Könnte man so zumindest mal angehen auf jeden Fall, ja.
0: Robert, ich komme jetzt nochmal zum Abschluss. Hätte ich nochmal so drei Sätze, die du bitte beenden sollst. Also ich fange mit dem Satz an und das Satzende darfst du dir gerne. Musik bedeutet für mich?
1: Ein großer Teil des Lebens und eine nicht endende Energiequelle.
0: Die Welt wäre noch zu retten, wenn?
1: Wenn wir alle weniger selbstbezogen denken würden.
0: Ich wünsche mir für LeFly
1: ein langes, weiteres Leben.
0: Okay, dann hoffe ich, dass diese drei Dinge zum Ende in Erfüllung gehen, sage ich jetzt einfach mal.
1: Yes.
0: Robert, ich danke dir für den Besuch. Herzliche Grüße an den Rest der Band. Wir sehen uns bei eurem Konzert. Ich freue mich total drauf und danke, dass du mal wieder Gast in meiner Sendung warst.
1: Sehr gerne, lieber Herms. Ich freue mich. Grüße werden ausgerichtet und auch an alle Hörer. Gut Holz und bis bald.

Ja, das war schon fast wieder die neue Ausgabe von Herms Promi Corner. Diesmal zu Gast war Robert von der Band Le Fly und wir haben uns ausführlich über das 20-jährige Jubiläum dieser Band unterhalten. Das Interview mit Robert haben wir im November 2025 aufgezeichnet. Wer mehr von der Band wissen möchte, schaut doch einfach mal auf ihrer Homepage vorbei, lefly.de. Und wer noch mehr Bock hat auf das Konzert, was ich euch nur ans Herz legen kann, der hat noch ein paar Termine bis Weihnachten vor sich, und zwar am 22. November in Kiel, am 27. November in Berlin im Badehaus, am 28. November spielt Le Fly in Frankfurt, am 29. November dann in Münster und abschließend am 6. Dezember dann in Lübeck. Ich bedanke mich an dieser Stelle recht herzlich bei Robert für das Gespräch, bei Philipp vom Management für die Unterstützung sowie natürlich bei euch fürs Zuhören und würde mich freuen, wenn ihr auch beim nächsten Mal wieder dabei seid. Und bis dahin verbleibe ich wie gewohnt mit besten Grüßen, euer Herms Kruse.

0: Ja, ihr Lieben, herzlich willkommen hier am heutigen Abend. Einen schönen guten Abend vor allem und zu einer ganz besonderen Ausgabe von Don Erstag. Hier ist euer Sascha Mario Kassner und ich freue mich, dass ihr heute Abend mit dabei seid. Heute haben wir eine Band im Mittelpunkt, die nicht nur musikalisch einiges zu bieten hat, sondern in diesem Jahr auch einen ganz besonderen Geburtstag feiert. Ja, 10 Jahre Phonotom. Herzlichen Glückwunsch von mir erstmal an euch. Ja, 10 Jahre voller Musik, gemeinsamer Erlebnisse, kreativer Ideen, spannender Begegnungen und natürlich jeder Menge Geschichten. Phonotom kommen aus dem Raum München und bringen musikalisch ganz unterschiedliche Einflüsse zusammen. Mit dabei sind Sängerin Kerstin, Pavel an der Gitarre, Domenico am Bass, Björn am Schlagzeug und Justas an den Keyboards. Und genau diese Mischung unterschiedlicher Persönlichkeiten macht den besonderen Charakter der Band aus. 2017 erschien ihre Debüt-EP Lichter. 4 Jahre später, 2021, folgte das erste Album Uns gehört die Welt. Danach veröffentlichte Phonotom verschiedene Singles in den Jahren 2022, 24 und 25. Und jetzt passend zum 10-jährigen Jubiläum gibt es das zweite Album Freigänger. Ein Album, das uns musikalisch durch die unterschiedlichsten Gefühle und Situationen des Lebens begleitet. Und darüber werden wir heute Abend natürlich ausführlicher sprechen. Aber vor allem werden wir jede Menge Musik von Phonotom hören. Also macht es euch gemütlich, dreht die Lautstärke ein bisschen höher und begleitet mich durch 2 Stunden voller Musik und Geschichten. Hier ist Donnerstag, lautstark. Genau.
1: Wir grüßen, wir sind Phonotom aus München und freuen uns, heute bei Radio Illertal dabei sein zu dürfen. Also vielen Dank, Sascha, dass du uns in deine Sendung mit aufnimmst und unser neues Album vorstellen möchtest.
2: Hallo Sascha!
1: Wir grüßen, wir sind Phonotom aus München und freuen uns, heute bei Radio Illertal dabei sein zu dürfen. Also vielen Dank, Sascha, dass du uns in deine Sendung mit aufnimmst.
0: Ja, und ich würde sagen, wir starten direkt rein. Das neue Album Freigänger. Was kommt euch bei diesem Wort als erstes in den Sinn? Vielleicht eine Katze, die morgens das Haus verlässt, ihren eigenen Weg geht und irgendwann wieder auftaucht, wenn sie Lust darauf hat? Und tatsächlich steckt hinter dem Albumtitel von Phonotom genau dieser Gedanke. Die Band verweist dabei auf die Rechtsprechung des Bundesgerichtshofs zum freien Umherstreifen von Katzen. Und irgendwie finde ich diesen Titel ziemlich passend. Denn auch das Leben lässt sich nicht immer in feste Bahnen lenken. Manchmal läuft alles genauso, wie es oder wie wir es uns wünschen. Und dann kommt plötzlich etwas dazwischen, das unsere gesamte Planung über den Haufen wirft. Genau davon erzählt das neue Album. 13 Songs, rund 50 Minuten Spielzeit und jede Menge Gefühle. Mit Ich will, dass es so bleibt, greifen Phonotom beispielsweise einen Menschen oder einen Wunsch auf, den wahrscheinlich jeder kennt. Es gibt diesen Moment, in denen einfach alles passt. Man fühlt sich wohl, ist zufrieden und möchte am liebsten die Zeit anhalten. Doch das Leben verändert sich ständig, ob wir wollen oder nicht. Und manchmal müssen wir lernen, diese Veränderungen anzunehmen. Das ist nur eine von vielen Geschichten, die Phonotom auf Freigänger erzählen. Und ich würde sagen, wir hören direkt mal rein. Phonotom, der Katzensong.

0: Ja, unser neues Album heißt Freigänge und hat 13 Songs auf der Scheibe. Wie würdest du unser Album beschreiben, Björn?
1: Als etwas komplexer und direkter als das letzte. Die Songs sind entstanden zwischen den Auftritten in den letzten Jahren und sind live getestet und so ausgearbeitet. Und ich finde auch, dass unser neuer Gitarrist Pavel viel Energie mit reingebracht hat.
2: Danke, Björn. Auch Justas macht sehr gute Atmosphäre in dieser Platte, ja?
0: Ja, wir haben nämlich zwei neue Musiker auf dieser Platte, und zwar den Justus, den Pianisten, und den Pavel, den Gitarristen. Und die beiden bringen natürlich ihre Einflüsse auch mit, und dadurch haben sich auch manche Ideen oder Arrangements ergeben.

0: So, Pavel, du bist ja noch nicht so lang bei Phonotum dabei und deswegen, ich glaube, ich wollte dich schon immer mal fragen, was für dich denn so das Highlight bisher gewesen ist.
1: Das war fast am Anfang. Ich war im Phonotum 3-4 Monate und wir fahren nach Hannover. Und das war für mich, ja, das Surprise. Ja, das war tolle Reise und tolle Konzert. Und wir haben zusammen viel Spaß und Das war ein guter Gig.
0: Auf jeden Fall. Ja, ein kleines Wohnzimmerkonzert und wir haben dadurch echt viele Leute auch kennengelernt, die sich sogar in dem Album noch veröffentlicht haben, denn wir hatten eine Single-Auskopplung, die heißt Frau auf Erden und da hat sich dann ein Künstler dazu gesellt und eben das Cover gestaltet. Und nicht nur das, die haben wir zwar nicht in Hannover kennengelernt, aber eine Cellistin hatten wir bei dem Song auch an Bord. Und die könnt ihr, wenn ihr wollt, auf dem Album auch hören. Klingt wunderbar, was die da alle gemacht haben. Also man sieht immer wieder, Musik verbindet.
2: Ja, das stimmt. Musik verbindet. Musik ist einfach was ganz Besonderes. Wenn man sich die Songtitel des neuen Albums anschaut, dann fällt schnell auf, dass Phonotum durchaus ihren eigenen Humor besitzen. Da hätten wir beispielsweise Lieselotte, ein Song, in dem es um Dinge geht, die einem gehörig auf die Nerven gehen. Und sehen wir, oder seien wir mal ehrlich, solche Dinge kennt wahrscheinlich jeder von uns. Manchmal reicht schon eine Kleinigkeit und innerlich denkt man sich, jetzt ist aber wirklich gut. Dann hatten wir den Titel Frikadelle. Ja, richtig gehört, Frikadelle. Also ich habe mir auch schon mal gewundert, klingt erstmal nach einem ordentlichen Mittagessen. Ja, doch hinter diesem ungewöhnlichen Titel steckt das Gefühl, fremd zu sein, nicht richtig dazuzugehören, vielleicht in einer Situation zu stecken, in der man sich fragt, ob man überhaupt am richtigen Platz ist. Und genau das finde ich total spannend und interessant. Ein Songtitel bringt einen zunächst zum Schmunzeln, aber dahinter verbirgt sich ein Gefühl, das unglaublich viele Menschen kennen. Mit Schall und Rauch beschäftigen sich Phonotum, wiederum mit dem Loslassen. Und das gehört wahrscheinlich zu den schwierigsten Herausforderungen unseres Lebens. Denn wir halten gerne an Dingen fest, an Erinnerungen, an Menschen, an Gewohnheiten und manchmal auch an Vorstellungen, die längst nicht mehr zu unserer Wirklichkeit passen. Musik kann helfen, solche Gedanken in Worte zu fassen. Und genau das gelingt Phonotum mit ihren vielen tollen Songs. Ja, und ich würde sagen, wir hören direkt rein bei Frikadelle, Lieselotte und dann eben Schall und Rauch.

0: Hi, ich bin Domenico, der Bassist von Phonotom. Und über unser neues Album, Freigänger, ich muss sagen, dass eine von den Aspekten, die total neu ist, ist das Keyboard. Das war immer dabei bei der Musik von Phonotom, aber nicht so präsent wie dieses Mal. Und da müssen wir unser Keyboardist danken, denn Justas, denn unser Maestro am Piano. Und Justas hat viel neue Ideen dabei gebracht.
1: Naja, was kann ich sagen? Das hat sehr viel Spaß gemacht. Ich finde Phonotom sehr inklusiv und ich kann immer alle meine Ideen hier mitzubringen. Also, really cool vibe. I'm really happy here. And all the different parts that I can bring, I'm really happy to show it here.

Das war Schall und Rauch von Phonotom, ein wirklich toller Song. Und ich würde sagen, machen wir gleich weiter, wie die Songs so entstehen. Was ich bei Bands immer besonders spannend finde, ist die Frage, wie ein Song eigentlich entsteht. Denn wir hören später das fertige Ergebnis. 3, 4 oder vielleicht 5 Minuten Musik. Aber was davor passiert, bekommen wir normalerweise gar nicht mit. Bei Phonotom entstehen die Songs auf ganz unterschiedliche Weise. Manchmal beginnt alles mit einer einfachen Gitarrenidee. So war es beispielsweise beim Titel Befehle. Die erste Songskizze entstand auf der Gitarre. Als dann Domenico am Bass und Björn am Schlagzeug dazukamen, entwickelte sich daraus ein richtig kraftvolles musikalisches Brett. Und genau das macht eine Band aus. Jeder bringt seine eigenen Ideen, seine Erfahrungen und sein musikalisches Gefühl mit ein. Gitarrist Pavel hat beispielsweise immer wieder interessante Riffsideen. Aus einer solchen Idee entwickelt sich unter anderem Kein Grund zum Feiern. Und dann gibt es noch Justas an den Keyboards. Mit seiner besonderen Spielweise kann er einem Stück eine völlig andere Atmosphäre verleihen. Ein Beispiel dafür ist Unaufgeräumte Köpfe. Schon dieser Songtitel beschreibt einen Zustand, den wir wohl alle kennen. Wenn einem 1000 Gedanken gleichzeitig durch den Kopf gehen, wenn Erinnerungen, Sorgen, Fragen und Hoffnungen durcheinander wirbeln und irgendwann weiß man selbst nicht mehr, wo einem eigentlich der Kopf steht. Vielleicht sollte man manchmal tatsächlich nicht nur die Wohnung aufräumen, sondern auch die eigenen Gedanken. Wobei ich zugeben muss, das ist wahrscheinlich leichter gesagt als getan. Und wir hören direkt mal rein. Ich habe hier für euch dabei Befehle, Kein Grund zum Feiern und Unaufgeräumte Köpfe.

0: Justus, du warst ja auch nicht so lange dabei. Gibt es da bei dir einen Auftritt, der besonders schön in Erinnerung geblieben ist?
1: Uff, Alle Phonotum-Auftritte sind special.
0: Sehr schön.
1: Aber, also vor ein paar Wochen haben wir beim Starnberger See gespielt. Es war so mega heiß dort, wie ein Sauna auf der Bühne. Aber es ist schon sehr, sehr coole Stimmung und auf der Bühne und in die Audience.
2: Und den
1: Und
2: Blick aufs Wasser, gell?
1: korrekt, wir waren ganz in der Nähe von See. Ja, und das war mega, mega. Und danach haben wir ein bisschen Pommes gegessen und Bier getrunken und mit Björn ein bisschen geschwommen in Starnberg. Das war mega. Und schließlich Fireworks.
2: Firework,
1: Perfekt.
2: Perfekt
1: Package.
3: Sehr cool.

0: Ja, wir kennen das ja alle. Musik verbindet nicht nur, Musik soll auch Spaß machen. Sie darf uns zum Tanzen bringen, uns zum Lachen bringen oder uns einfach durch einen schönen Abend begleiten. Aber Musik darf auch unbequem sein. Sie darf uns aufrütteln, Fragen stellen, Themen ansprechen, über die wir vielleicht lieber nicht nachdenken möchten. Und genau diese Seite zeigen uns Phonotom auf ihrem neuen Album ebenfalls. In Peter, den Song haben wir ja vorher schon ganz am Anfang gehört und kein Grund zum Feiern, der eben gespielt wurde, geht es unter anderem um Wut. Ein Gefühl, das jeder Mensch kennt. Manchmal ärgern wir uns über andere Menschen, manchmal über bestimmte Situationen und gelegentlich wahrscheinlich auch über uns selber. Ja, ganz bestimmt, also mir geht es zumindest so. Musik kann dabei helfen, diesen Ärger herauszulassen. Ganz anders wirken dagegen Stücke wie Vage Lage und Linien. Sie beschäftigen sich damit, wie zerbrechlich vieles ist, das wir für selbstverständlich halten. Unsere Sicherheit zum Beispiel oder unsere Gewohnheiten, unser ganz normales Leben und wie schnell sich alles verändern kann, zeigt besonders deutlich der Song Befehle. Den haben wir ja auch vorher schon gehört. Hier geht es um den Krieg und darum, was passiert, wenn plötzlich eine Situation entsteht, die das gesamte bisherige Leben verändert. Von einem Tag auf den anderen kann alles anders sein. Pläne verlieren ihre Bedeutung, Sicherheiten verschwinden und Menschen müssen entscheiden oder Entscheidungen treffen, mit denen sie niemals gerechnet hätten. Das sind keine leichten Themen, aber es sind Themen, die zu unserer Wirklichkeit gehören. Und deshalb finde ich es wirklich wichtig, dass es Bands gibt, die solche Geschichten musikalisch aufgreifen. Und das macht eben Phonotom. Und ich würde sagen, wir hören direkt rein in Linien und die 7 Farben der Sterne, Waage, Lage habe ich auch direkt für euch dabei.
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0: So eine von den strangesten Gigs, die wir immer gemacht haben.
1: Ich glaube, was wirklich sich eingebrannt hat, das war auf dem Märchenbasar.
0: Tolle Location.
1: Super Location. Super toll. Ja. Und als unser Gitarrist ausgefallen ist und wir nur zu dritt auf der Bühne standen, wir haben noch versucht, den Gig mit anderen Bands zu tauschen, aber das hat alles nicht mehr geklappt, weil es war nur ein Tag vorher.
0: Ja, und in der Nacht,
1: ich habe versucht... Also nur Schlagzeug, ja, Bass und Gesang.
0: In der Nacht, ich habe versucht, alle die Backing-Tracks von Gitarre zu vorbereiten, aber das war wirklich ein Drama.
1: Wir mussten ja 2 Stunden ein Set füllen, ja.
0: Und wir haben das gemacht, oder Björn?
2: Wir haben es gemacht und wir hatten keine Möglichkeit, das zu proben, sondern ich habe dann die Gitarrentracks in Kopfhörer gehabt. Ja. Und dann haben wir versucht, dazu zu spielen.
0: Und das, ja, und den Klick war sogar auf dem Lautsprecher
1: ja,
0: zu hören. Ja. Ab und zu. Aber gut, ja, die Leute haben trotzdem Spaß gehabt. Ja. Und
1: das war erstaunlich.
0: Sie haben sogar das war mega, ja. Wir haben geschwitzt, aber war mega wirklich.
2: War besser als kurzfristig den Gig abzusagen. Ja. Aber das hat sich schon eingebrannt als ein besonders schwitztreibender Moment.
0: Ja, ja, aber die Leute haben das cool gefunden und wir haben weiter wieder dort gespielt.
1: So.
0: Das hat funktioniert, gut funktioniert.

Ja, wir machen direkt weiter. Ein ganz besonderes Stück auf dem neuen Album ist Frau auf Erden. Hier haben sich von Phonotom musikalische Unterstützung von der Cellistin Ruth Russell geholt. Und das Cello verleiht diesem Song noch einmal eine ganz eigene Atmosphäre. Aber auch inhaltlich steckt eine wichtige Botschaft dahinter. Es geht um Frauen, um unterschiedliche Lebensrealitäten und um die Frage, welche Vorbilder unsere Gesellschaft braucht. Denn auch heute gibt es noch immer Unterschiede und Erwartungen, mit denen Frauen konfrontiert werden. Dabei sind Menschen unglaublich vielseitig. Wir können stark und gleichzeitig verletzlich sein, selbstbewusst und trotzdem manchmal voller Zweifel, mutig und gleichzeitig unsicher. Und genau diese unterschiedlichen Facetten sollten sichtbar sein. Eine interessante Geschichte gibt es übrigens auch zum Cover der Single. Darauf ist ein Gemälde des Künstlers Chris Savitch zu sehen. Kennengelernt hat die Band den Künstler bei einem Auftritt in Hannover. Das haben wir ja vorher auch schon gehört. Und zwar im Rahmen der Red Fridge Wohnzimmerkonzertreihe, die von NDR-Journalist Marco Heuer initiiert wurde. Ich finde solche Geschichten wunderbar. Da spielt eine Band ein Konzert, begegnet dabei einem Künstler und irgendwann wird aus dieser Begegnung ein Teil der eigenen Musikgeschichte. Genau solche Erlebnisse zeigen, dass Musik weit mehr ist als nur eine Aufnahme im Studio. Musik verbindet Menschen. Musik führt zueinander. Genau, und ich habe für euch dabei Frau auf Erden und ich will, dass es so bleibt.

0: Total. Ja.
1: Und es ist das Gefühl, auf der Bühne zu sein und seine Musik zu spielen.
2: Das ist Grund.
1: Genau, ja, das ist wieso wir. Richtig. Und wenn wir sehen, jemand, den wir nicht kennen, so eine fremde Person, der seinen Kopf bewegt, auf Tempo mit unserer Musik, das ist das Schönste, die man sehen kann. Oder wenn, wenn danach.
3: Ja, oder wenn nach dem Konzert jemand, den wir vorher nicht kannten, zu uns kommen und sagt, erzählt, wie schön es war oder wie.
0: Ja,
2: das so ein ist Feedback beste, ja.
3: So ein Feedback ist das Schönste.
1: Ja. Wirklich. Deswegen machen wir Musik.
3: Und das.
2: Genau.
4: Ganz genau.
0: Ja, wir haben noch ein paar. Wir sind dann erstmal ein bisschen im Sommerpause, gell? Aber danach im Herbst geht es wieder weiter mit kleinen Bars im Chiemgau. Ich glaube, in dem Raum sind wir dann erstmal unterwegs.
1: Ja. Ja.

Also es lohnt sich auf jeden Fall, dieses neue Album sich zu besorgen. Wir sind jetzt mit dem neuen Album durch und den super Songs. Und ja, ich habe ein paar Songs noch rausgesucht, die ich euch auch gerne vorstellen möchte. Ja, aber auf jeden Fall auch noch ein bisschen mehr erzählen. Jetzt haben wir heute Abend schon viel über die Musik, das neue Album und auch über die ernsteren Themen von Phonotom gesprochen. Aber eine Sache darf natürlich nicht fehlen. Der Humor. Und davon scheint es bei dieser Band reichlich zu geben. Die Musikerinnen und Musiker haben unterschiedliche kulturelle und sprachliche Hintergründe. Und deshalb wird innerhalb der Band auch gerne über verschiedene Sprachen, Zungenbrecher, Redewendungen und manchmal sogar Schimpfwörter gesprochen. Dabei entstehen regelmäßig lustige Missverständnisse. Gitarrist Pavel war beispielsweise lange davon überzeugt, dass man nicht vollkommen recht, sondern Vollkornrecht sagt. Und ganz ehrlich, ich finde diese Version eigentlich richtig gut. Stellt euch das mal vor. Jemand erzählt euch etwas, ihr stimmt vollkommen zu und sagt dann ganz ernst, da hast du Vollkornrecht. Klingt doch irgendwie gesund, oder? Aber auch Bassist Domenico sorgt mit seinen Wortschöpfungen offenbar regelmäßig für Unterhaltung. Aus einem Lagerfeuer wird bei ihm beispielsweise der Feuerlager-Style. Und ich muss sagen, das klingt fast schon nach einer neuen musikalischen Stilrichtung. Vielleicht bekommen wir ja irgendwann tatsächlich einen Phonotom-Song im Feuerlager-Style zu hören. Wer weiß, genau solche kleinen Geschichten machen eine Band für mich besonders sympathisch. Denn neben all der musikalischen Arbeit darf eines niemals fehlen, das gemeinsame Lachen können. Und das ist wirklich wichtig. Und das darf auch im Alltag nicht fehlen. Ich habe jetzt für euch dabei Drachenfliegen aus dem Album von 2021 Uns gehört die Welt und ebenfalls aus dem gleichnamigen Album Egoist. Und ja, hören wir einfach mal rein.

zwei sehr, sehr schöne Songs, muss ich wirklich sagen. Und natürlich vergessen wir das nicht, 10 Jahre. Wenn man diese Zahl hört, klingt das zunächst vielleicht gar nicht nach so wahnsinnig viel. Aber wenn man einmal darüber nachdenkt, was in 10 Jahren alles passieren kann, sieht die Sache schon ganz anders aus. Menschen verändern sich. Neue Erfahrungen kommen dazu. Man entdeckt neue musikalische Einflüsse, lernt andere Künstler kennen und entwickelt sich persönlich weiter. Und genau das spiegelt sich natürlich auch in der Musik wieder. 2016 begann die Reise von Phonotome. 2017 erschien mit Lichter die erste EP. 2021 folgte Uns gehört die Welt. In den darauffolgenden Jahren kamen weitere Singles hinzu. Und nun gibt es im Jubiläumsjahr 2026 das zweite Album, Freigänger. Die 13 Songs haben wir ja vorhin schon gehört. Die Songs sind voller Gedanken, Gefühle und Geschichten. Die Band selbst hat für die Zukunft übrigens ganz bodenständige Wünsche. Schöne Auftritte, eine tolle gemeinsame Zeit und natürlich neue Songs. Denn bei allem, was rund um eine Band passiert, bleibt eines das Wichtigste. Die Freunde. Die Freude daran, gemeinsam Musik zu machen. Die Mitglieder von Phonotome leben in und um München und sind sehr naturverbunden. Vielleicht passt deshalb auch der Titel Freigänger besonders gut zu ihnen. Die Freiheit, eigene Wege zu gehen, neue Dinge zu entdecken und am Ende trotzdem musikalisch zusammenfinden. Und ich finde, auf 10 Jahre darf man durchaus mega stolz sein. Also von meiner Seite aus herzlichen Glückwunsch zu 10 Jahre Phonotome. Und dann hören wir gleich nochmal rein. Lichter der Nacht und Farben habe ich für euch auch noch rausgesucht.

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jetzt habe ich für euch einen ganz besonderen Tipp. Ein ganz mega Tipp, und zwar morgen live Phonotum in Oberraudorf. Jetzt habe ich noch eine wirklich tolle Nachricht für euch, denn wer Phonotum nicht nur hier bei Don Ersttag hören möchte, sondern die Band auch einmal live erleben und vielleicht sogar persönlich kennenlernen möchte, bekommt schon morgen die Gelegenheit dazu. Am Freitag, den 16. Oktober 2026, spielen Phonotum endlich wieder in Oberraudorf, und zwar im Café Leichtsinn. Beginn ist um 20 Uhr, und das Besondere, die Band kündigt diesen Auftritt in alter Besetzung an. 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Genau. Ihr seid hier bei Don Ersttag. Mein Name ist Sascha Marekassen aus dem Sendestudio in Weißenhorn, und ich freue mich, dass ihr eingeschaltet habt. Jetzt im Paket oder im Gepäck, wie auch immer, habe ich für euch noch Phonotum mit Dieb und Vergiss kein Wort und Dieses Leben.

Ja, die Zeit vergeht immer viel zu schnell bei mega cooler Musik und tollen Interpreten. Und das ist auch heute wieder der Fall. Aber nichtsdestotrotz, ich möchte mich eigentlich erstmal herzlich bedanken, dass ihr hier immer so toll einschaltet und mithört und uns unterstützt. Und auch ein herzliches Dankeschön an Phonotom. Wir haben ja doch sehr viel vorbereitet und telefoniert. Und ja, vielen, vielen Dank für alles, was ihr mir heute für den Donnerstag zur Verfügung gestellt habt. Ihr seid wirklich spitze und vielleicht sehen wir uns ja auch mal live bei einem Auftritt von euch. Also haltet uns oder mich da gerne auf dem Laufenden. 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Und was auch noch wirklich mich sehr, sehr freut, ist einfach, dass es so eine tolle Zusammenarbeit war und mir wirklich viel, viel Kraft und viel, viel Spaß gemacht hat. Aber ich habe immer noch Songs dabei. Es ist noch nicht ganz vorbei. Und zwar Leinenlos und Spiegel und Licht. Und dann komme ich wieder. Mein Name ist Sascha Malkasner aus dem Sendestudio in Weißenhorn aus dem Schwabenländle natürlich.

Ja, leider ist ja unsere Zeit jetzt schon vorbei. In eigener Sache noch am 25.10. ist unsere liebe Franzi mit Musikgeschichte erleben, Teil 1 von Sarah Connor auf Englisch quasi unterwegs und stellt eben die Karriere von Sarah Connor vor, ihre Musik auf Englisch vor. Und der zweite Teil folgt dann natürlich auch, und zwar am 25.10. von 20 bis 22 Uhr. Ja, und jetzt bleibt mir eigentlich nichts anderes mehr übrig, als mich, ja, leider, ja, zu verabschieden. Ja, liebe Musikfreunde, damit kommen wir langsam zum Ende unserer heutigen Donnerstag-Spezialausgabe. Wir haben heute eine musikalische Reise durch 10 Jahre Phonotone unternommen. Von der ersten EP Lichter über das Debütalbum Uns gehört die Welt bis hin zum neuen Album Freigänger. Wir haben erfahren, wie unterschiedlich die Songs entstehen. Wir haben über Musik gesprochen, die uns zum Nachdenken bringt, über Gefühle, Veränderungen und die unterschiedlichsten Seiten des Lebens. Und natürlich dürfte auch der Humor nicht fehlen. Das ist natürlich auch ein wichtiger. Ich sage nur Vollkornrecht und Feuerlager-Style. Es sind genau diese Geschichten, die hinter einer Band stecken und die man nicht unbedingt erfährt, wenn man einfach nur einen Song hört. Und ich glaube, genau das macht solche musikalischen Spezialausgaben so interessant. Denn hinter jeder Veröffentlichung stecken Menschen. Menschen mit Ideen, Hoffnungen, Erfahrungen und manchmal eben auch ganz besonderen Eigenheiten. 10 Jahre Phonotone, 13 neue Songs auf Freigänger und hoffentlich noch viele, viele weitere Jahre voller Musik. Ich wünsche der Band alles Gute zum Jubiläum, weiterhin jede Menge kreative Ideen und vor allem viel Freude an der gemeinsamen Musik. Und auch da draußen danke ich fürs Einschalten und dabei bleiben. Mein Name ist Sascha Mario Kastner. Das war unsere große Phonotone Spezialausgabe bei Donnerstag. Donnerstag laut stark. Und denkt dran, Musik ist mehr als nur das, was wir hören. Manchmal erzählt sie genau die Geschichten, für die uns selbst die Worte fehlen. Und damit würde ich sagen, Phonotone mit Passagier. Dann meldet sich uns bei uns noch die Band zu Wort und zum Ausklang dann Stunden, Tage, Jahre. Macht's gut, bye bye, ciao ciao, bleibt uns gewogen, bis dann.

0: Also vielen Dank, Sascha, nochmal, dass wir hier mitmachen durften. Ein mega Radiosender. Wir hoffen, er bleibt euch noch lange erhalten und weiter so. Ja, dann sagen wir mal Tschüss von meiner Seite. Und ihr hört das jetzt auch in den verschiedenen Sprachen, mit denen die Band auch besetzt ist.
1: Iki. Ciao.
2: Cześć, do zobaczenia.
3: Hej do.
4: Ciao.
1: Ciao, Sascha.
2: Ciao, ciao.